Ich bin Slobodan Markovic. Mit keiner der beiden Kriegsparteien irgendwie verbunden. Ich bin 21 Jahre alt und Informatikstudent an der Universität in Belgrad. Ich unterstütze Gewalt in keiner Weise als Lösung eines Konflikts. Meine E-Mails erzählen wie ein Tagebuch von den Erfahrungen in diesem gottverdammten Krieg. Freitag, 26. März 1999, 1.37 Uhr. Die Sirenen verkündeten vor 2 Stunden das Ende des NATO-Luftangriffs. Ich wohne ungefähr 5 Kilometer vom Belgrader Zentrum im 7. Stock und sehe rüber zum Zentrum. Heute sind so wenige Lichter zu sehen, dass ich problemlos alle einzeln sehen kann. Belgrad ist total im Dunkeln. Ich meine das ernst. Keine Straßenbeleuchtung, keine blinkenden Neonschilder, kein Licht in Häusern und Wohnungen. Überall Finsternis. Und auch keine Wolken. Nur der Mond hängt über der Stadt. Spektakulär, angsteinflößend, klaustrophobisch. Zu blöd, dass man einen verdammten Krieg braucht, um sowas zu sehen.

Sonntag, 28. März 22. Die jugoslawische Regierung hat den Kriegszustand ausgerufen, als die NATO mit dem Bombardement begann. Und dadurch haben Polizei und Armee viel größere Rechte. Deswegen war es auch so unglaublich leicht für sie, letzte Woche die unabhängigen Radio- und Fernsehstationen zu verbieten oder unter Kontrolle zu bekommen. Also Radio B92 in Belgrad, Radio 021 in Novi Sad, Soko TV in Sokobanja beispielsweise. Ich vermute auch, dass alle albanischen Zeitungen im Kosovo mittlerweile verboten sind. Und man kann natürlich überhaupt nichts dagegen machen oder protestieren, solange offiziell Kriegszustand ist. Alle öffentlichen Treffen sind striktest verboten und die Strafen wären drakonisch.

Donnerstag, 1. April 1999, 19.58 Uhr. Die Donaubrücke in Novi Sad, der Hauptstadt des nördlichen Serbiens, also der Vojvodina, wurde heute Morgen zerstört. Ein Freund meiner Freundin wohnt dort und er erzählte von fürchterlichen Erschütterungen der ganzen Gegend. Alle Gläser und Fenster zerbrochen. Diese Zerstörung von Brücken ist doch total sinnlos. Damit kann die NATO eigentlich nur beabsichtigen, die Bürger von Novi Sad zu schädigen. Die wissen doch, dass das Militär in der Lage ist, in weniger als einer Stunde eine schwimmende Brücke zu verlegen, wenn sie aus militärischen Gründen wirklich eine brauchen. Ich befürchte einfach, das ist der Auftakt zu ähnlichen Zerstörungen in Belgrad. Hoffentlich täusche ich mich.

Samstag, 3. April 1999, 5.20 Uhr. Heute um 0.45 Uhr sind NATO-Missiles im Zentrum von Belgrad explodiert. Das ist der erste Luftangriff auf das Zentrum von Belgrad seit dem 6. April 1941, als die deutschen Nazi-Flugzeuge Belgrad bombardierten und damit den Beginn der späteren Okkupation markierten. Die Cruise Missiles explodierten bloß ein paar Meter neben der größten Geburtsklinik im Zentrum von Belgrad. Alle Säuglinge und ihre Mütter wurden sofort evakuiert. Niemand hätte gedacht, dass die NATO sowas tun würde. CNN hat natürlich sofort auf das serbische National-TV umgeschaltet und das alles ausgestrahlt, mit all den nett vor sich hin brennenden Gebäuden. Aber sofort die Übertragung abgebrochen, als die Evakuation der Geburtsklinik zu sehen war. Und bis jetzt weiß niemand was von möglichen Todesfällen. Ich kann es einfach immer noch nicht glauben, dass jemand den Befehl gibt, das Zentrum einer europäischen Hauptstadt mit 2,5 Millionen Menschen einfach zu bombardieren. Ich kann einfach nicht glauben, dass so ein Idiot, der diesen Befehl gibt, dieselbe Luft auf dieser verdammten Erde atmet.

Dienstag, 6. April 1999, 1.26 Uhr. Auch gestern wieder, ca. 4:30 Uhr früh, die NATO greift Belgrad an. Wenn ich mir die offiziellen Pentagon-Statements anhöre, wird langsam klar, es geht tatsächlich darum, den Serben das Fürchten zu lernen, wie es irgendwo hieß, und nicht um das Treffen militärischer Ziele. Und wenn sie das versuchen, dazu Folgendes. Gestern fielen Bomben auf eine Kaserne in Zvezdara, im Osten von Belgrad. Ich kenne mich bei jugoslawischen Armeeeinrichtungen überhaupt nicht aus, aber Zvezdara, das kenne ich wie meine Westentasche, dort bin ich aufgewachsen. Aus meiner Schule konnten wir die Soldaten in dieser Kaserne sehen. Es ist ein 2 Quadratkilometer großes Areal. Schießstände, Sporteinrichtungen, Schlafsäle und ein Speisesaal. Nicht mehr und nicht weniger. Mein Cousin aus Kroatien hat dort vor vielen Jahren seinen Militärdienst geleistet. Der ganz normale Militäralltag. Aufstehen um 5, essen, laufen, schießen, marschieren, schlafen. Und jetzt geht es also so, eine 700.000 Dollar Cruise Missile auf so eine Kaserne gerichtet. Und dann den Speisesaal zerstören. Die Erdäpfel und die Zwiebel lagen wie geschlachtet am ganzen Areal herum. Das einzige wirkliche Opfer dieses Angriffs war übrigens meine Volksschule. Da sind jetzt alle Fenster kaputt. NATO, von jetzt an nehme ich es persönlich. Donnerstag, 6. April 1999, 6.14 Uhr. Das war nun eine besondere Nacht, eine ganz besondere. Zuerst um Mitternacht attackieren die NATO-Flugzeuge Aleksinac, eine kleine Bergbaustadt im Südosten von Serbien. Das Ziel war schlicht die Stadt selbst. Das Spital ist ernsthaft beschädigt, 12 Wohnhäuser sind dem Erdboden gleichgemacht. Nicht ein einziges militärisches Objekt wurde getroffen, ganz einfach, weil es da gar keine militärischen Objekte gibt in Aleksinac. Bis jetzt hat man 5 Tote und 20 Verletzte gefunden. Um 3 Uhr dann wieder ein Angriff auf Novi Sad und ratet mal was, ja, die letzte noch benutzbare Brücke über die Donau ist zerstört. Diesmal hat die jugoslawische Luftabwehr offensichtlich einmal beschlossen, es reiche jetzt und ein Flugzeug abgeschossen, bevor es seine Bomben werfen konnte. Der Pilot landete mit seinem Schleudersitz irgendwo in den Vororten von Novi Sad. Gestern sah ich noch im Fernsehen all die anderen zerstörten Brücken und Eisenbahnlinien in Serbien. Und langsam beginne ich zu begreifen, was die wollen. Die bereiten tatsächlich eine Okkupation vor. Kosovo zuerst und dann vergessen sie, was sie gesagt hatten und besetzen gleich alles. Das wäre dann die dritte Okkupation Jugoslawiens durch ausländische Truppen in diesem Jahrhundert. Halt, sagt mir jetzt ja nicht, das ist alles wegen Milosevic und dass wegen seiner halt eine Menge Leute sterben müssen, die zufälligerweise in diesem Land wohnen, zufälligerweise zu diesem unglücklichen Zeitpunkt und unglücklicherweise dieselbe Luft atmen wie dieser Arsch von Diktator, der als einziger sicher nicht an einer NATO-Bombe sterben wird. Hat da irgendjemand was von humanitärer Katastrophe gesagt? Oh

8. April 1999 in 2. Ich vermute, das wirkliche Ziel eines Angriffs letzte Nacht war das Armeespital, das aber seit Beginn der NATO-Angriffe löscht. Aber der Pilot verfehlte sein Ziel. Du armseliger Idiot vom Pilot. Das Armeespital liegt an der 2. Straßenkreuzung, wenn man vom Bahnhof kommt, nicht an der 1. Dort nämlich liegt das St. Sava-Spital, eine Herzklinik und Rekonvaleszenzzentrum für Herzkranke. 100 Meter neben diesem hat der Bomber seine 900 Kilo Monster abgeworfen.

0: Sonntag, 11. April 1999, 4.26 Uhr. Kürzlich las ich im Internet, Tony Blair selbst hat klargemacht, dass der Krieg, Zitat, gegen Milosevics Serbien nicht länger bloß eine militärische Auseinandersetzung ist. Es ist der Kampf zwischen Gut und Böse, zwischen Zivilisation und Barbarei. Na, dann ist das Folgende wohl ein Beispiel für Zivilisation. Die Črevena Zastava-Fabrik in Kragujevac wurde getroffen. Diese Fabrik versorgte 38.000 Menschen mit Arbeit. Also haben diese schon vor Tagen begonnen, ein lebendes 24-Stunden-Schutzschild aus Arbeitern einzurichten. Das war die Top-Meldung zu Beginn des Krieges, also jeder NATO-General wusste das. Who cares? Hä? Wen kümmert das? Gestern hat die Bombe 120 Arbeiter verletzt. Ein vollkommen unnötiger Akt der Gewalt. Die Raketen trafen keine Munitions- oder Waffenfabriken, sondern eine Autobestandteilfabrik. In den Bergen von Zlatibor zerstörten die Raketen das Hotel des Olympischen Skikomitees Jugoslawiens. Drei Zivilisten waren auf der Stelle tot. Ist es das, was Sie meinen mit den Serben, das Fürchten lehren? Außerdem wurden gestern die Opfer des Bombardements von Pristina beerdigt. Und außerdem jene 100 Toten, die wegen des getroffenen Friedhofs ein zweites Mal beerdigt wurden. In Jugoslawien haben nicht einmal mehr die Toten ihre Ruhe. Mit 14. April 1999, 15.30 Uhr. Cool, die NATO beginnt, das Zentrum des Problems zu treffen. Zitat, ein NATO-Geschoss traf einen Passagierzug im südöstlichen Serbien, mindestens 10 Tote und 16 Verletzte. Die Aufräumarbeiter erzählten der Nachrichtenagentur Reuters, sie hätten 9 verbrannte Leichen aus dem Zug geborgen und eine 10. im naheliegenden Fluss gefunden. Albright und Clinton in der Zwischenzeit, Zitat, die Anstrengungen werden intensiviert und so fort. Eine wunderbare Art, eine, nochmals Zitat, humanitäre Katastrophe zu stoppen, Frieden auf den Balkan zu bringen.
1: He was very defensive about this, but you're right, David. I mean, this is the kind of, quote, clean war. This is the kind of...

Themen machen. So ein bisschen das Einsame, das Ja, irgendwie finde ich beides einsam.

0: wie hieß die Erotik des Geräuschs, glaube ich, alle möglichen Aspekte von Geräuschen einer Fabrik oder einer, ich glaube, Druckerei oder sowas.
1: Das ist bestimmt die spezifische Stimmung, ja. So ein bisschen das Einsame, das Rauschmachen, das dann wirklich auch anders ist. Das Einsame, das Rauschmachen ist. Ja, irgendwie finde ich beides einsam. Das stimmt. Obwohl auch wenn jemand dann sagt, ah, du hast auch diesen Sendung, dann sagt er, eine andere Million hört da mit. Das ist für mich abstrakt. Ich denke, ich bin einsam. Das fühlt sich so an.
0: Weil das ist ja das Tolle am Radio, dass das Visuelle nicht da ist. Den Klang zu konzentrieren und in diesen verschiedenen Zusammenhängen den irgendwie einzuordnen, gewissermaßen über den Klang erzeugen muss. Das alles erklärt. Und das hat eben in der Sendung, fand ich, toll funktioniert.
1: Das Einsame, das...

Ja, irgendwie finde ich beides einsam. Das stimmt. Obwohl, auch wenn mir jemand dann sagt, ah, du hast auch diese Sendung, und dann sagen wir, wenn eine andere Million wird, dann mit. Das ist für mich abstrakt. Ich denke, ich bin einsam. Das fühlt sich so an.

0: Okay, so maybe we need to have a whole bunch of artists on bicycles. 100 people on bicycles at all times. Battle art! Make for art!
1: Würde ich sagen, als Radio Art, also.
0: Yes, we're having galley slaves, you have transmitter slaves. Row! Row!
1: Ursprünglich immer noch das Bewusstsein des Radios als flüchtiges Medium, also als etwas, das in der Echtzeit passiert und danach nicht mehr abzurufen ist. Das ist, glaube ich, zumindest immer noch in der Ästhetik versteckt, dieses Ding.
0: Ja.
1: Ja, ich bin noch da.
0: That sounds good. Oh, fantastic.
1: Das Radio ist im Grunde in dem Fall dann eigentlich nur eine technische Manifestierung dieses pathologischen Zustands, wenn jemand sagt, ich höre Stimmen nicht. Ich habe ein Interview geführt mit einer Frau und die meinte, ich bin eigentlich wie eine Antenne, die man anpeilen kann. Es beschreibt sich selbst wie ein Radiogerät.
0: It's kind of unbelievable. I mean,
1: ja, das ist schizophren. Und das ist faszinierend, dass das Medium Radio eine technische Übersetzung ist von Schizophrenie oder von übersinnlicher Wahrnehmung.
0: Yeah, that's really true.
2: Und rund um die Uhr läuft eben. Und nur das Dumme ist, ich bin meistens Netzradios und sehr stark auf Playlisten.
3: Etwas enttäuschten Radios da.
2: Optimiert ist, ja. Also eher und wenn du dann ein Anbieter bist, dann machst du lieber die Uhr läuft. 100 Stationen, als dass du eine Station richtig machst.
0: Ja. I'm just thinking, wow, that's really going on. You're actually playing like 4 Celine Dion records backwards right now. I'm really turning into the radio lady.
4: I had no idea that was possible.
0: Like, somebody called me up recently because they were thinking of using transmission for a show, and they're like, oh, are you the radio lady? And I just imagine myself, you know, when I'm 60, standing around with my fuzzy slippers on, calling my radios in from the outdoors, like, okay, come on, little radios, come in and have dinner. It's like I'm the cat lady, but it's with radios.
2: Mm-hmm.
0: Yeah, totally. Yeah. Some big transmitter clamped onto my head.
2: Das ans Ohr halten oder sich im Raum halten, bewegen und dann Echo irgendwie mit dem Echo spielen oder dem Hall.
1: Ich glaube, dass das Radio lange Zeit auch.
0: I mean, especially for a little while there in the late 90s, there were not very many of us doing radio art that were in communication with one another, and so we only met by doing stuff together. I have hundreds at this point. I literally have hundreds, so.
2: Die wir entwickelt haben, also über Mundpropaganda auch.
1: Und ich fand's immer langweilig.
2: Und einfach die Soundästhetik war vielen Leuten mehr in so einem DIY-Bereich lag und eher also das Collagenartige war viel vorherrschender. Vorher zu bestimmen, weil halt die ganzen Boomboxen alle verschieden klingen und Ästhetik vielleicht.
0: Yes.
2: Also was für ein Remedium bleibt übrig, wenn alle anderen ausfallen? Ja, dann ja, super.
0: As long as there's herring and there's sauna, I'll be happy.
2: nee, das ist also Boombox ist eine Sache, die...
1: Interessant war das Radio immer nur, um zum Beispiel
2: für einen bestimmten Ort, am Alex,
1: war das Radio immer so zweite Klasse.
2: Eine U-Bahn-Station.
1: Ah ja, als ein Medium, das im Grunde für Kunst geschaffen
2: ist. Also ich glaube, das ist sehr wohl...
1: Mehr als das Fernsehen.
0: Oh, nein.
2: Ein Reisetransmitter. Der Sound ist aber auf jeden Fall auch ziemlich dreckig natürlich. Und ziemlich schwer zu...
0: Yes.
2: Etwa 1000 Leute und von denen haben dann so einen Anteil auch ihre eigenen Boxen mitgebracht, weil wir das eben auch dazu aufgerufen haben.
0: It's a great idea.
2: Eben das Soundsystem zu erweitern. Elemente, wo man eben mit dem.
3: Ist es Ihr Freund oder?
2: Artefakt, weil mit den Besonderheiten des Raums spielt oder eben der Begrenztheit des Klangs von dem Boombox selber. Also ganze Graffiti-Kultur und halt so ein Objekt, was
1: das hat mir Sebastian erzählt und das finde ich halt total krass.
2: Das ist aber auch so, dass dann das, man muss

0: sehr gut auskennen.
1: Nö.
0: Und sehr genau hinschauen.
1: Die ist zwar ja gut versteckt.
0: Also die verstecken
1: uns halt morgens früh genug aufhören, bevor die ersten
0: Fußballwerte haben. Die Qualitäten auch wirklich dann...
1: Das hat sich dann jetzt angefangen zu mischen, weil wir wussten, dass wir dann auch
0: aufhören. Es gibt so viele verschiedene Möglichkeiten, das nicht zu verstehen, ne? Was wir da machen.
1: Nö. Vielleicht können wir sie mit...
0: Und manchmal klingt es
1: vielleicht Batterien locken.
0: Ja,
1: das mal weh. Also irgendwas braucht man natürlich schon.
0: Wir brauchen fast eine Art PPA-Modell.
1: Ja, sowas, ja. Und dann wahrscheinlich wird es trotzdem noch ein Tempelhofer Feld, also so ein neuer Riesenpark sein.
2: Ah ja.
1: Ehemalige Flughafen Tempelhof.
0: Nö.
1: Ja,
0: kann mich
1: das schwer. Das ist schon ein enormer Raum.
0: Ich habe auch so eine Taste bei mir.
2: Ja. Okay.

0: Sehr praktisch. Ja, das ist. Und dann wahrscheinlich auch alles noch bezahlbar. Also es hat das hat immer so ein etablierter Standard ist, wo du quasi keine Patente mehr zu zahlen sind und eigentlich alles lang schon bekannt ist. Ja.
1: Schlafrhythmusstörung hatte.
0: Naja.
1: Angeschrien, ich hab Hunger, ich hab Hunger. Das ist richtig so wie so ein Vogel im Netz. So.
0: Das ist eher so China-Deutschland sozusagen.
2: Ich hab Hunger.
1: Brot mit Fisch. Küche, der Kühlschrank war leer. Game in der Erde. Das ist ganz gut. Ja.
0: Ja, so, okay.
1: Ja, unbedingt zurück.
0: Mhm.

0: Okay.
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2: Mag sein, er ist aus meiner Rippe geschnitten worden. Er hat in meinen schlimmsten Befürchtungen gewohnt. Er ist eine Assoziationskette, die irgendwann bricht. Seine Stimme geht nicht sanft in diese gute Nacht, nein, sie teilt sich unter schrecklichen Schmerzensschreien, sie steht über allem wie eine Gewitterwolke, die allen das Hirn stillstehen lässt. Bob Dylan. Seine Stimme hat mehr Menschenleben auf dem Gewissen als sämtliche Kriege zusammen. Dylan ist das Bockenvirus unter den Unterhaltungskünstlern, das muss man ihm lassen. Jetzt klopft er schon so lange an das Himmelstor, aber niemand öffnet ihm, da dahinter nichts ist. Wie immer will er nicht einsehen, dass ihm kein Sinn ereilen wird, dass man ihm die Luft auslassen wird. Und dann verteilt er sich wie ein amerikanischer Rundgesang über alle Lippen. Bob Dylan. Er mag ja glauben, nur für sich zu sein, wie eine Vase ohne Strohblume, aber er steht auf allen Tischen, allen Simsen der besiedelten Welt. Er ist selbst eine Siedlung, die nur aus Gerüchten besteht, die sich selbsttätig verbreiten. Eine Wandelsiedlung, oh ja. Jede Werbung wirbt um ihn. Er hat sich noch niemals hingegeben. Er schleicht in geistverlassenen Gegenden herum, bis er aufgegriffen wird von streunenden Hunden. Das nimmt er schon nicht mehr wahr, da er über Wahrnehmungen längst hinaus ist. Bob Dylan. Er murmelt diese Sätze vor sich hin. Er weiß nicht, woher sie kommen. Das ließe sich singen, denkt er, bevor sein Denken erlöscht. Da glost noch etwas. Ich umfasse Vielfältiges, sagt er. Aber da ist er schon nicht mehr.
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Vater? Ich warte. Warte, bis sich deine Augen öffnen. Warte, bis sich deine Augen öffnen. Vater? Schläfst du? Hörst du mich? Erinnerst du dich? An mich? An mich? Ich vermisse dich so sehr. Immer. Immer, immer, immer, immer, immer. Vielleicht streichst du mir eines Tages doch noch über den Kopf. Irgendwann. Irgendwann. So. So würde ich mir das wünschen. Du streichst mir so über den Kopf. Ich neige ihn dann etwas zur Seite, sehe dich an. Du siehst mich an. Wir beide. Die Augen. Ich wünsche mir das, seit ich denken kann. Vater, sag, was siehst du? Was siehst du? Ich möchte sehen, was du siehst. Warte hier an deinem Bett, bis sich deine Augen öffnen. Die Augen. Falle ich doch einmal in Schlaf, höre ich mich nach dir rufen, immer schneller, immer schneller. Dann ist wieder Tag. Du schläfst. Schläfst immer so lange, Vater. Hörst du mich? Ich möchte sehen, was du siehst. Möchte wissen, wünsche mir. Mir über den Kopf streichen. So. So wünsche ich mir das, dass du mir so über den Kopf streichst. Der würde sich dann etwas zur Seite neigen, deine Hand aufnehmen. So, so, ganz schwer werden, ganz schwer. Ich möchte wissen, Vater, was siehst du? Das Haus ohne Stimmen, die Stille, Vater, die Stille. Schau, schau, meine Hände klatschen. Hörst du den Ton? Hörst du? Erzähl mir noch mal die Geschichte. Erzähl mir noch mal die Geschichte vom vogelessenden Mädchen. Hast du sie gemocht? Wie sehr? Erzähl mir noch mal vom Fallen. Wie er war der Tag, als das Lied verschwand, die Erinnerung blieb. Und wie der Tag davor, als der Moment nicht verloren ging, das Blut versickerte. Erzähl, erzähl mir vom ersten Tag, vom allerersten Tag, als das Lied verschwand. Die Stille, die Stille. Meine Hände klatschen, hörst du den Ton? Vater! Dieses vogelessende Mädchen, die Federn, die Farben, diese Geschichte, diese eine Geschichte, die du mir nie zu Ende erzählt, diese eine Geschichte schuldest du mir, ohne sie gehe ich nicht zu Bett. Du schuldest mir diese eine.

0: das vogelessende Mädchen hat gesungen, so schön gesungen, den ganzen Tag, alle Tage. Ich erinnere mich genau an den Anfang.
1: Ich verstehe nicht. Wie kann es sein? Wie kann es sein, dass du, ohne zu töten hier, sag, steh auf und sage mir. Ich erinnere mich an den Garten. Aus dem Garten dringt Musik. Die Blumen, ich erinnere mich genau, die blutigen Federn. Der die Federn hält, das war ich. Der sich so viel erhofft, das war ich.
0: Wenn du aufwachst, dann, ich freue mich auf das Lachen dann, und du mich hochhebst, mich zurückträgst, einen Scherz machst und wir lachen, lachen, lachen bis zum Umfallen, lachen bis zum Umfallen und unsere Körper warm werden vom Lachen, frei, schön, so. Genau so mich zurücktragen durch Wände, meinen Weinen hören können, in mir tragen und verfliegen.
1: Ich habe keinen Namen, keiner von uns, keiner.
0: Hey, ich hab's gesehen. Ich hab's gesehen. Dein Mund hat sich bewegt, gerade eben. Ich hab's gesehen, ich bin sicher.
1: Unsere Eltern gaben uns keine Namen. Wir haben keine Eltern. Alle tot. Alle. Unsere Eltern sind tot. Lange schon. Lange schon. Tot.
0: Du willst lachen, stimmt's? Du schläfst gar nicht so tief und fest. Stimmt's? Komm, nochmal. Nochmal, das war richtig schön. Richtig, richtig schön.
1: Wir haben keine Namen.
0: Dein Mund hat sich bewegt.
1: Keiner von uns.
0: Gerade eben.
1: Keiner von uns.
0: Möchtest du mir etwas sagen?
1: Keiner von uns. Andauernd. Hinfallen.
0: Möchtest du mir etwas sagen?
1: Nicht töten wollen.
0: Nochmal, Vater.
1: So einer wie du.
0: Sag meinen Namen.
1: So einer wie du.
0: Sag
1: so.
0: Ivan. Sag Ivan. Sag es. Vater.
1: Wer
0: zusammen
1: ist bereit,
0: ich mit dir
1: zu töten?
0: Ivan. Ich bin dein Sohn. Alles. Alles.
1: Schau. Weißt du, woher ich die habe? Weißt du, woher diese Narben, die Nässen wochenlang, die sind von ihm. Schau! Wie kann man nur? Mein Fleisch! Warum? Warum? Warum nur? Schau! Schau! Schau, die sind von ihm! Vater war das. Und er war nicht auf der Suche nach meinem Herzen, war nicht auf der Suche danach, was meinen Namen zu sagen bedeutet.
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3: blau,
2: Vaters
3: blau,
2: Auge.
3: Blau ist Vaters Auge.
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3: kratz ich es aus.
4: Blau, blau, blau.

0: Wie machen das die Tiere? Zwischen Frühling und Sommer? Beschützen ihr Junges, bringen ihm bei? Vater, wie verbringt ein Wolf die Tage? Was macht er in der Nacht die ganze Nacht? Schau, schau, was ich da habe. Das ist für uns. Das habe ich von irgendwoher. Irgendwoher ist unter dem Kirschbaum dort. Sagt, warte mal, singt, hörst du mich? Schau, was ich da habe, für uns. Du musst mir beibringen. Bist Vater, mein Vater. Bringst mir bei, beschützt mich. Vater, Vater, Vater, warum schläfst du immer so lange? Ich komme an dein Bett Tag für Tag, die Nacht vorbei. Hey, dein Arm! Dein Arm rutscht, rutscht zur Seite, fällt aus dem Bett. Komm, ich helf dir. Du bringst mir bei, Vater. Zwischen Frühling und Sommer beschützen die Wölfe ihr Junges, bringen ihm bei, wie es ein geschickter Jäger wird. Pflegen sein weiches, weiches Fell, Vater.
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